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1: Shakira bringt uns den Sound des Sommers. Zum ersten Mal gibt es im Finale der FIFA-Fußball-Weltmeisterschaft eine große Halbzeitshow. Und Shakira steht da zusammen mit Madonna und BTS auf der Bühne. Klar, dass sie dafür auch einen eigenen WM-Song gemacht hat. Gemeinsam mit Burna Boy aus Nigeria singt sie darüber, wie schön es ist, wenn die ganze Welt zusammenkommt, um mitzufiebern, zu feiern und Fußball zu lieben. Und jetzt kommt das Allerbeste. Mit ihrem Song Die Die tun sie auch noch was Gutes. Alle Einnahmen werden gespendet, damit Kinder in ärmeren Regionen leichter zur Schule gehen und lernen können. Die, die.

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1: Manchmal passiert etwas Peinliches oder Chaotisches, zum Beispiel auf dem Schulhof, und man wünscht sich einfach nur jemanden, der zu einem hält. Genau darum geht es im neuen Song At the Party von Levent Geiger. Um Freundschaft und Zusammenhalt, egal was schief geht. Levent kennt ihr vielleicht noch von Kika Dein Song? Heute macht der Münchner Musik für die ganze Welt. In seinem Lied zeigt er, auch wenn jemand einen Fehler macht, kann man trotzdem füreinander da sein.

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1: Robin Schulz feiert die besseren Zeiten. Zusammen mit der griechisch-amerikanischen Sängerin Barbs hat sich Robin an einen Song über Höhen und Tiefen im Leben gemacht. Es gibt halt immer mal Zeiten, die sind stressig oder man hat Streit, aber umso schöner sind die Zeiten, in denen eigentlich nur noch ein Wassereis in unseren Händen fehlt und dann wäre die Welt perfekt. Und genau die feiern wir mit Better Times und fetten Beats, zu denen wir gemeinsam tanzen können.
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1: Sie kam, sie sang und sie siegte. Beim Eurovision Song Contest in Wien hat uns Dara aus Bulgarien komplett verzaubert und am Ende völlig verdient haushoch gewonnen. Der Vibe von Darina Jotova erinnert ein bisschen an Nina Chuba. Obwohl sie in ihrer Heimat schon ein richtiger Superstar ist, war sie total überwältigt und unglaublich dankbar für die vielen Stimmen. Einfach super sympathisch. Ihr Song Bangaranga bedeutet so viel wie ein wildes, lautes Durcheinander und steht dafür, mutig seinen eigenen Weg zu gehen, auch wenn andere etwas anderes erwarten. I'm the Bangaranga.

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1: Jetzt kommt Musik aus Australien mit einer starken Botschaft. G-Flip erzählt in Bed on Fire eine ganz persönliche Geschichte aus der eigenen Vergangenheit. Es geht um die Schulzeit, in der es oft nicht leicht war, einfach so zu sein, wie man wirklich ist. Im Song geht es um Angst, aber auch darum, den Mut zu finden, zu sich selbst zu stehen. Bed on Fire steht dafür, alles rauszulassen und sich nicht mehr zu verstecken.

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1: Ein gemeinsamer Song von Martin Garrix und Ed Sheeran stand nicht auf unserer Bingo-Karte für 2026. Und extra verrückt, die beiden haben den Song tatsächlich schon vor 12 Jahren geschrieben, nachdem sie sich bei einer Partynacht in Amsterdam kennengelernt haben. Damals blieb der Track aber irgendwie einfach liegen und Martin Garrix meinte selbst sogar, dass er eigentlich dachte, dass er nie veröffentlicht würde. Umso schöner, dass er uns Repeated jetzt zu seinem 30. Geburtstag doch noch schenkt. Und als wäre das nicht genug, kommt dieses Jahr auch noch sein erstes Album raus. Was für ein Jahr für Martin Garrix.

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1: Topic lebt sein bestes DJ-Leben. Gemeinsam mit Superstar Becky G liefert uns Tobias Topic aus der Nähe von Düsseldorf ein Lied, das nach Sommer, Sonne, Strand und Wassermeloneneis klingt. Becky G ist eine amerikanische Sängerin, Tänzerin und Schauspielerin, die schon mit krassen Stars wie Pitbull und Bad Bunny zusammengearbeitet hat. Jetzt durfte auch Tobi mal mit ihr ins Studio und hat abgeliefert. Afro-House-Vibes und Latin-Einflüsse verwandeln bei Sorry Papi jede Hängematte in eine Poolliege und den Apfelbaum in eine Palme.
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1: Nico Santos arbeitet hart an seiner Lebenseinstellung. Ich werde immer 100 Gründe finden, um sauer zu sein, 1000 Gründe, um traurig zu sein, aber so will ich nicht leben. Das singt er im Song Optimist, während Nico gerade privat alle möglichen Nebenmissionen macht und dabei hier und da auch Geräusche für seine Songs einsammelt, hat er uns ein Lied dagelassen, das uns so lange Kraft und Zuversicht geben soll.
2: Der Song für alle, die gerade kämpfen, egal wie schwer es ist, gebt die Hoffnung nicht auf und versucht, das Gute zu sehen. Bleibt optimistisch.
3: Hey, hier ist Nico Santos und ihr hört meine neue Single.

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1: Bei Isabella Rosa war anscheinend der Farbkasten leer. Wenn sich etwas nach Pastellfarben anfühlt, dann ist es der Anfang von ihrem Lied Hallucination. Passend dazu kommen auch Coverbild und Video verwaschen, aber auch verspielt um die Ecke. Isabel ist eine der spannendsten jungen Stimmen im Alternative Pop im Moment, ist gerade Anfang 20 und kommt aus Maryland in den USA. Mit dem Lied kündigt sie noch ein paar weitere neue Songs an, die sie dann bestimmt auch als Vorband von Madison Beer auf Tour durch Europa spielt. Aber keine Sorge, die Gefühle sind hier nicht verdünnt.

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1: Song des Sommers. Auf Dauerschleife. Ich rieche den nächsten Grammy. Das sind nur ein paar der aufgeregten Kommentare zur Kollaboration des Jahres auf Instagram. Tyler und Sarah Larsson. She Did It Again heißt ihr gemeinsamer Song und vereint Tylers sommerliche Beats und Sarahs Selbstvertrauen. Und eins kann ich euch sagen, Südafrika und Schweden haben noch nie so gut zusammen gevibed.
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2: Bibi Rexha hat einen Haufen neuer Mucke am Start. Ihren Song Sad Girls zusammen mit DJ David Guetta und ihr neues Album Dirty Blonde. Sad Girls klingt nach einer großen Tanzparty mit schnellen Beats und funkelnden Sounds. In dem Lied geht's darum, wie man sich fühlt, wenn das Herz mal ein bisschen traurig ist. Aber statt sich zu verkriechen, heißt es hier, Musik an und weiter tanzen. Denn manchmal hilft ein guter Song dabei, sich stärker und wieder richtig gut zu fühlen.
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1: Wir fahren Zug mit Stella Lefty. In ihrem Song ist die US-amerikanische Singer-Songwriterin nämlich auf dem Weg nach Boston. Im echten Leben eher so mit dem ICE an die Spitze unserer ganz persönlichen Charts. Denn wenn wir diesen Sommer eines brauchen, dann sind es ihr entspannter Vibe, ihre rauchige Stimme und die gute Laune Country-Klänge. Boston fühlt sich an wie bei einer langsamen Dampflokfahrt durch Felder und Wälder, den Kopf aus dem Fenster zu stecken und die warme Sommerluft zu schnuppern.

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1: Song des Sommers. Auf Dauerschleife. Ich rieche den nächsten Grammy. Das sind nur ein paar der aufgeregten Kommentare zur Kollaboration des Jahres auf Instagram. Tyler und Sarah Larsson. She Did It Again heißt ihr gemeinsamer Song und vereint Tylers sommerliche Beats und Sarahs Selbstvertrauen. Und eins kann ich euch sagen, Südafrika und Schweden haben noch nie so gut zusammen gevibed.
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1: Das Lied Wach ist sowas wie eine kleine Wiedersehensparty. Nach 7 Jahren haben sich Irin aus Bietigheim-Bissingen und Reezy aus Frankfurt wieder getroffen, um gemeinsam Musik zu machen. Mit diesem Lied gibt Irin einen weiteren Einblick in sein Album Nostalgia. Es klingt allerdings gar nicht nach Party, sondern viel eher, als hätten die beiden sich ganz viel Raum gegeben, um alle Gefühle zu und rauszulassen. Es geht um Nähe, die man fast spüren, aber nicht ganz festhalten kann. Man merkt, wie sehr sie sich wünschen, verstanden und gehört zu werden. Der Song ist ruhig, ein bisschen melancholisch und genau richtig für Momente, in denen Gefühle ganz leise, aber besonders stark sind.

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1: Kennst du das Tier? Ja, dieses Tier ist süß, aber giftig. Es ist besonders gerne nachts unterwegs und hat feuerrote Augen im Dunkeln. Das Plumplurri. Kennst du das Tier? Du hörst den Podcast zur MDR-Doku-Serie Elefant, Tiger und Kids. In jeder Folge tauchst du in die Lebenswelt eines Tieres ein. Manche Tiere hast du bestimmt schon einmal gesehen, von anderen hast du vielleicht auch noch nie etwas gehört. In den nächsten Minuten kriegst du Fakten über große und kleine Stars des Tierreichs, bei denen du dir vielleicht denkst, bist du bereit? Dann geht's jetzt los. Ein Plumplurri bewegt sich ganz gemütlich durch die Gegend und wirkt sehr langsam und auch träge. Deswegen das Plump in seinem Namen. Und hinten Lori dran, also Plumplurri. Es gibt übrigens auch noch andere Lori-Arten. Es sind 5 weltweit. Es ist relativ klein, ungefähr so lang wie dein großes Lineal in der Schule. Bis zu 40 cm wird ein Plumplurri groß. Das ist ungefähr die Größe einer Hauskatze. Die Plumpluris sind kleine Primaten, also Affen, die besonders gerne in Bambusbäumen leben. Plumpluris erkennt man immer an den großen, runden Augen. Extrem süß und extrem wichtig. Die Augen sind so groß wie bei einer Eule. Die brauchen sie auch, denn sie sind ja vor allem nachts unterwegs, die Plumpluris, und können so hervorragend auch im Dunkeln sehen. Wäre man nachts mit einer Taschenlampe unterwegs und würde ein Plumpluri anleuchten, würde man die Augen zwischen den Blättern feuerrot leuchten sehen. So ähnlich wie bei Katzen, deren Augen ja nachts weißlich leuchten, wenn sie ins Licht schauen. Total aufregend. Schauen wir uns die kleinen Plumpluris mal weiter an. Sie haben kleine Pfoten, die unseren Händen sehr ähnlich sehen. Sie haben sogar Daumen und Fingernägel. An der 2. Zehe am Fuß haben Plumpluris eine sogenannte Putzkralle, mit der sie ihr Fell kämmen. Das Fell ist oft bräunlich, weiß gefleckt, bis ins Rötliche gefärbt. Und im Fell versteckt sind die kleinen Ohren. Vorsicht, wenn du nochmal das Bild zu unserem Podcast anschaust. Vorsicht, süß, aber giftig. An ihren Oberarmen haben Plumpluris nämlich eine Drüse, die eine Flüssigkeit erzeugt. Wenn das Tier daran leckt, entsteht zusammen mit dem Speichel ein Gift. So kann das Plumpluri Angreifer abwehren und auch ein Biss der Tiere richtig gefährlich sein. Das Plumpluri ist damit der einzige giftige Affe der Welt. Vielleicht hast du einen Globus zu Hause oder irgendwo eine Weltkarte hängen. Dann lass uns jetzt mal gemeinsam schauen, wo Plumpluris leben. Findest du Indien auf der Karte? Naja, so ungefähr unten rechts. Und die Länder rechts von Indien und unterhalb von China, da leben die Plumpluris. Hier ist es die meiste Zeit warm und feucht in der Luft. Hier können es locker mal 40 Grad werden. Tagsüber schlafen Plumpluris auf Ästen. Wenn es dann dunkel wird, gehen sie auf Nahrungssuche. Nach dem Aufstehen putzen sie sich erst einmal ungefähr eine Stunde. Und das jede Nacht. Beim Putzen verteilen sie dann aber auch ihr Gift im Fell. Das riecht dann für Angreifer besonders eklig und schützt aber so vor Feinden. In Acht nehmen muss sich ein Plumpluri vor Greifvögeln, dem Orang-Utan und dem grausamsten Feind überhaupt, uns Menschen. Denn seit einiger Zeit fangen wir Plumpluris ein, um sie eingesperrt als Haustiere zu halten. Dazu aber gleich mehr in diesem Podcast. In der ARD-Mediathek triffst du jetzt 6 Kids, die alle möglichen Tiere neu entdecken. Sie machen nämlich ein Praktikum im Zoo und leben zusammen für diese Zeit in einer WG in Leipzig, ganz ohne Eltern. Nick, das ist einer der 6 in der Praktikumscrew und der trifft ein Plumpluri. über das wir hier schon die ganze Zeit sprechen, und darf es sogar füttern. Mit einer Heuschrecke. Und Nick, wie war's?
2: Er hat mich die ganze Zeit angeguckt, er hat nur auf sein Futter sozusagen gewartet. Der kennt nämlich diese Zeiten. Und dann habe ich den die ganze Zeit auch angeguckt, bisschen Blickkontakt sozusagen mit ihm gehabt. Und ja, dann konnte ich ihn füttern, es hat Spaß gemacht.
1: Und du bist bei der Fütterung dabei. Natürlich erleben die Kids noch viele andere Abenteuer im Leipziger Zoo. Elefant, Tiger und Kids, so heißt unsere Doku. Alle Folgen gibt es jetzt in der ARD Mediathek. Und im Kika-Player. Und du merkst schon, an der Heuschrecke, die verfüttert wurde, Plumploris sind keine Vegetarier, sondern Allesfresser. Tierpfleger Danny erklärt das auch in der Doku. Ihr Futter besteht aus Früchten, Insekten und Harz, also Baumsäften. Aber auch kleine Wirbeltiere fressen die Plumploris. Ja, Plumploris sind vielleicht sonst ganz gemütlich und langsam unterwegs, auf der Jagd sind sie aber total flink. Sie schleichen sich an Insekten ran oder fangen sie sogar aus der Luft. Kommen wir mal zu den Plumplori-Babys. Klar, wenn die so ganz klein sind, sehen die ja natürlich noch süßer aus als die Erwachsenen. Die Weibchen sind etwa mehr als ein halbes Jahr schwanger, bis die Plumplori-Babys auf die Welt kommen. Zwillinge sind es nur selten. Ab dem ersten Tag seines Lebens kann ein Plumplori an Bäumen hoch und runter klettern. Das Kleine begleitet dann die Mutter auf Streifzügen und die Jagd durch die Nacht. Später lässt die Mutter ihr Kleines mit nur 9 Monaten in der freien Wildbahn zurück. Um es vor Feinden zu schützen, leckt sie es mit dem Giftsekret ab. Männchen urinieren auf ihre Hände. Und verteilen beim Klettern so in den Bäumen eine Duftspur, die anderen Tieren zeigen soll, dieses Revier ist bereits besetzt. Dieses Revier ist meins. Kurz vor Schluss müssen wir noch über die vielen TikTok-Videos sprechen, die du vielleicht auch schon gesehen hast. Ja, da sehen wir Menschen, die Plumploris als Haustiere halten. Vor allem in einigen asiatischen Ländern sind sie zu beliebten Haustieren geworden. Und ja, das kann man ja irgendwie auch verstehen, weil sie mega süß aussehen. Aber natürlich haben sie nichts in engen Wohnungen verloren. Und ja, sie sind ja auch giftig. Da ist es umso schöner, von Leuten zu hören, die den Plumploris helfen. Zum Beispiel die Menschen im Zoo in Dortmund. Ein Mitarbeiter des Zoos ist nach Bangladesch gereist, um hier 2 Tiere, die aus illegaler Haltung befreit wurden, mit nach Deutschland zu nehmen. Im Zoo wurden die beiden Tiere dann wieder aufgepäppelt und auf ein neues Leben in der Freiheit, also in der wilden Natur, vorbereitet. Die Tiere wurden in einem Nationalpark in Bangladesch ausgewildert und jetzt geht es den beiden wieder richtig gut. Willkommen zu Hause. 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Chillst mit Koalas oder weißt endlich, warum Löwen so eine coole Mähne haben. 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Der Podcast zur MDR-Doku-Serie Elefant, Tiger und Kids. 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Ist eine Produktion des Mitteldeutschen Rundfunks 2023. Bis zum nächsten Mal. Ciao.

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1: Kennst du das Tier? Dieses Tier verspeist ein ganzes Wildschwein in nur 17 Minuten. Es verpennt den halben Tag und ist ungefähr so schnell wie ein E-Roller. Der Komodowaran. Kennst du das Tier? Du hörst den Podcast zur MDR-Doku-Serie Elefant, Tiger und Kids. In jeder Folge tauchst du in die Lebenswelt eines Tieres ein. Manche Tiere hast du bestimmt schon einmal gesehen, von anderen hast du vielleicht auch noch nie etwas gehört. In den nächsten Minuten kriegst du Fakten über große und kleine Stars des Tierreichs, bei denen du dir denkst, what? Oder vielleicht auch, aha, aber in jedem Fall, wow. Bist du bereit? Dann geht's jetzt los. Es handelt sich um eine Echse. Ja, es ist die größte Echse der Welt. Ein Waran von der Insel Komodo. Und deswegen heißt er auch Komodo-Waran. So wie alle Warane und typisch für Echsen, er hat einen langgestreckten Körper, der mit Schuppen bedeckt ist. An seinen Beinen hat er jeweils 5 Finger. Ja, so nennt man das bei Waranen, aber diese Finger sehen natürlich eher aus wie Krallen. Die Schnauze ist spitz. Sein Schwanz ist länger als sein Körper. Und total besonders die große, gespaltene Zunge. Mit der können Komodowarane ihre Beute auf bis zu 10 Kilometern Entfernung aufspüren.
2: Aha.
1: Diese Zunge kann sogar doppelt so lang sein wie der Kopf des Komodowarans. Stell dir mal vor, unsere Zunge wäre länger als unser Kopf. Total verrückt. Deswegen übrigens züngeln Warane auch die ganze Zeit. Hast du das schon mal bei Schlangen gesehen? Ja, so ungefähr ist das auch bei Komodowaranen. Ständig zischt also ihre Zunge aus dem Maul und wieder zurück. Dabei nimmt die Zunge klitzekleine Geruchsteilchen, zum Beispiel aus der Luft, auf. Ein bestimmtes Organ im Kopf erkennt diese Teilchen dann. So riecht dann der Komodowaran. Schauen wir mal an der Zunge vorbei in das Maul des Komodowarans. Hier können wir richtig spitze Zähne erkennen. Sie sind messerscharf. Wie Rasierklingen. 60 Stück sind es und fehlende Zähne werden übrigens ein Leben lang ersetzt. Naja, im hinteren Teil des Kiefers wachsen sie nach, drücken nach vorne, so dass die Lücken dann einfach geschlossen werden. Ein echtes Wunder der Natur, oder? Das gibt es so zum Beispiel auch bei Haien. Total praktisch, denn ein Komodowaran braucht diese Zähne auch ganz dringend. Er verschlingt nämlich riesige Berge an Nahrung. Mehr dazu gleich. Ein ausgewachsener Komodowaran ist richtig schwer. Du könntest den nicht so einfach hochheben. Ja, denn er kann bis zu 80 Kilogramm wiegen. Das ist umgerechnet, ja, ungefähr so schwer wie 80 Packungen Milch ungefähr. Die würden alle gar nicht in den Kühlschrank passen. Trotzdem können Komodowarane, wenn es sein muss, super schnell durch die Gegend flitzen. Der Komodowaran erreicht bei so ganz kurzen Sprints ein Tempo von bis zu 18,5 Kilometern pro Stunde. Das ist dann ungefähr so schnell, wie ein E-Roller in der Stadt fahren darf. Nicht schlecht. Hier, wo der Komodowaran lebt, ist es auch echt so warm, dass man öfter mal eine Pause machen muss. Ja, er lebt nämlich nur in den Tropen und Subtropen. Die Insel Komodo zum Beispiel liegt 1,5 Stunden von Bali entfernt. Ein echtes Paradies. Die Berge hier sind grün bewachsen, das Wasser wunderschön kristallblau. Ja, und hier ist das Zuhause der Komodowarane. Das ganze Jahr über sind hier bis zu 35 Grad. Die Regenzeit von Dezember bis März bringt etwas Abkühlung. Die Insel wurde zum Weltkulturerbe erklärt. Was heißt denn das eigentlich Weltkulturerbe? Viele Länder haben sich verpflichtet, gemeinsam weltweit Orte auf besondere Weise zu schützen und zu erhalten. Dazu gehört die Insel Komodo auch. Sie ist durch eine der größten aller Waranarten richtig berühmt geworden. Insgesamt gibt es ja 74 Waranarten. Und viele Menschen wollen auf Komodo, die Riesenechse, natürlich auch mal in echt sehen. Krass, vor der Corona-Pandemie, also vor 2020, kamen bis zu 10.000 Besucherinnen und Besucher, Monat für Monat, auf die Insel. Und auch wenn Komodowarane als aggressiv gelten, vor uns Menschen, haben sie aber eher Schiss. Und flüchten sogar. Naja, und bis nach Komodo brauchst du gar nicht fliegen, um so einen Waran zu sehen. Komm doch einfach mal mit in den Leipziger Zoo. Hier sind 6 Kids unterwegs, die bei ihrem Praktikum einem Komodowaran ganz nahe kommen. 11 Monate ist der Kleine gerade mal alt und jetzt schon was ganz Besonderes, wie ein Tierpfleger erzählt.
2: Das ist unser kleiner Komodo-Waran. Der ist jetzt 11 Monate alt, also ein knappes Jahr.
3: Warum ist der so besonders?
2: Weil es Deutschlands erste Nachzucht vom Komodo-Waran ist.
1: Auch einer der Praktikanten ist hin und weg.
4: Ich kann es verstehen, dass die stolz sind, weil das ist ja wirklich eine Ehre, würde ich jetzt mal behaupten, für die, wenn die dann sozusagen sich um den kümmern dürfen und sozusagen auf den aufpassen können.
1: Das war Nick. Das ist einer von 6 Kids, die ein Praktikum im Leipziger Zoo machen. Ey, und du begleitest die Crew auf ihren Abenteuern. Check mal die coole Doku-Serie Elefant, Tiger und Kids. Jetzt alle Folgen streamen in der ARD Mediathek und im Kika Player. Zurück auf die Insel Komodo. Während der Trockenzeit gibt es hier für die meisten Warane kaum Nahrung zu finden. Deswegen legen sie sich rechtzeitig am Schwanz Fettkörper an. Von diesem Fett zehren sie dann in der Trockenzeit. Was man dem Komodowaran erst nicht ansieht, er kann ein ganzes Schwein verspeisen.
5: What?
1: Ja, kein Witz. Die alten Komodowarane essen selten. Aber wenn sie essen, dann langen sie richtig zu. Sie greifen Hirsche und Wasserbüffel an. Ein ausgewachsener Komodowaran kann auch ein 30-Kilo-Wildschwein in nur 17 Minuten verputzen. Und dabei ist er dann wirklich nicht wählerisch. Es wird einfach alles gegessen, was dran ist. Haut, Haar, Knochen und Hufe. Oh, echt krass. Danach sind die Echsen natürlich fast doppelt so schwer, aber immerhin für die nächsten 2 Wochen auch ziemlich satt. Jüngere Tiere verputzen Insekten, Schlangen und kleine Nagetiere. Große Beute wie ein Wildschwein wird auch gerne mal untereinander geteilt. Aber nur, wenn sich alle an die Rangordnung halten. Ja, die ältesten Tiere fressen zuerst. Wer sich daran nicht hält, kriegt eins übergezogen mit dem starken, schuppigen, großen Schwanz. Oder wird zur Ermahnung weggebissen. Deswegen schauen sich die jungen Komodowarane das große Fressen lieber erst einmal von oben aus den Bäumen an. Ja, die Jungen können noch in den Bäumen sitzen, weil sie ja lange noch nicht so schwer sind wie die Alten. Und von hier aus beobachten sie dann das Treiben. So lernen sie auch. So richtig erwachsen oder, wie man bei Tieren sagt, ausgewachsen, sind Komodowarane eigentlich erst mit 9 Jahren. Naja, und dann verlassen sie ihre Baumkronen und machen es sich am Boden gemütlich. Im Mai beginnt die Paarungszeit und die Männer kämpfen um ihre Weibchen. Ja, es gibt richtige Kämpfe. Dabei stellen sich die männlichen Kontrahenten auf die Hinterbeine, stützen sich mit dem Schwanz ab und versuchen, ihren Rivalen mit den Vorderbeinen umzustoßen. Das ist ja wie so eine Art Brautschau. Hat sich das Weibchen dann für ein Männchen entschieden, geht's an die Paarung. Es dauert danach nicht lange und das Weibchen legt Eier. Und zwar eine Menge. Um die 20 Eier legen die Weibchen in eine Erdhöhle oder ein verlassenes Vogelnest ab. Dann dauert es 8 Monate, bis die kleinen Echsen aus der Schale ausbrechen und gleich auf den nächsten Baum fliehen. Baby-Komodowarane sind etwa 40 cm groß. Also ungefähr so lang wie eine Laptop-Tastatur. Und was wiegen sie? Naja, gerade mal so viel wie eine Tafel Schokolade. 100 Gramm. Anders als bei vielen anderen Tieren kümmert sich die Mama nicht um ihren Nachwuchs. Die kleinen Warane lernen so aber von Anfang an sehr schnell allein klarzukommen im Leben. Und das war irgendwie schon immer so. Also zumindest seit 800.000 Jahren. So lange leben Komodowarane nämlich schon auf unserem Planeten. Bevor hier gleich Schluss ist mit dieser Folge, wollen wir mit dir gemeinsam noch feiern, dass wieder neue Komodowarane geschlüpft sind. Ja, weil in ihrem Lebensraum haben sich ja mittlerweile auch Menschen angesiedelt, die sie jagen. So schrumpft die Anzahl frei lebender Warane leider immer weiter. Da tut es gut, immer wieder von Orten zu hören, an denen viele kleine Komodowarane zur Welt kommen. Zuletzt in den News wurde ein Zoo in Indonesien gefeiert, in dem 134 kleine Komodowarane geschlüpft sind. Das ist die größte Komodowaran-Family außerhalb der freien Wildbahn. 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
1: Ariana Grande hat ihren persönlichsten Lieblingssong ever veröffentlicht. So beschreibt sie Hate That I Made You Love Me zumindest. Das klingt für mich nach einem gebührenden Comeback, nachdem sie eine Weile in der Wicked-Musical-Welt verschwunden war und jetzt mit einem neuen eigenen Album auf der Matte steht. Petal heißt Album Nummer 8, also Blütenblatt.
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1: Young Sam Paul und Anaïs knipsen den Frühling an. Ihr Song Art Attack klingt warm und ein bisschen verträumt und erzählt davon, wie sich im Leben vieles verändert, man sich aber innen trotzdem noch gleich fühlt. Young Sam Paul ist ein Rapper aus Baden-Württemberg. In seinen Songs geht es oft darum, erwachsen zu werden, seinen Platz zu finden und mit inneren Widersprüchen umzugehen. Die Münchnerin Anaïs ist bekannt für ihre sanfte Stimme und dafür, Gefühle in ruhige, schöne Melodien zu packen. Zusammen haben sie mit Art Attack einen perfekten Song für länger werdende Tage geschaffen.

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1: Jetzt kommt Musik aus Australien mit einer starken Botschaft. G-Flip erzählt in Bad on Fire eine ganz persönliche Geschichte aus der eigenen Vergangenheit. Es geht um die Schulzeit, in der es oft nicht leicht war, einfach so zu sein, wie man wirklich ist. Im Song geht es um Angst, aber auch darum, den Mut zu finden, zu sich selbst zu stehen. Bad on Fire steht dafür, alles rauszulassen und sich nicht mehr zu verstecken.

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1: Dieser Song hat Tame Impala nun wirklich weltweit bekannt gemacht. Hinter dem Namen steckt Kevin Parker aus Australien, ein echtes Musiktalent. Im Studio spielt er fast alle Instrumente ganz allein ein. Für diesen besonderen Remix von Dracula hat er mit Jenny von Blackpink zusammengearbeitet. Der Song klingt geheimnisvoll und ein bisschen düster. Er erzählt von jemandem, der das Sonnenlicht meidet und sich ganz doll nach Liebe sehnt.

0: 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Wer war eigentlich Whitney Houston?
1: Man nannte Whitney Houston nicht umsonst The Voice, also die Stimme. Niemand vor ihr beherrschte so perfekt ihr Stimmorgan wie die 1963 geborene Whitney Elizabeth Houston.

0: einer 20-jährigen Frau.
1: 1983, im Alter von 20 Jahren, unterschreibt Whitney Houston ihren ersten Plattenvertrag. Und gleich ihr erstes Album wurde ein Welterfolg. Für das Lied Saving All My Love For You bekam Whitney obendrein einen Grammy, den wichtigsten Musikpreis der Welt, als beste Popsängerin. Mitte bis Ende der 1980er Jahre gehörte Whitney Houston neben Michael Jackson und Madonna zu den größten Popstars der Welt. Mit ihrem zweiten Album Whitney landet sie gleich mehrere Hits. Für I Wanna Dance With Somebody erhält sie erneut einen Grammy. Der Song gilt heute als absoluter Klassiker. Ein weiteres Highlight, ihre Powerballade One Moment in Time, die sie im Jahr 1988 für die Olympischen Sommerspiele in Seoul sang und auf der sie ein weiteres Mal eindrucksvoll zeigte, was sie stimmlich so alles drauf hatte. Und dann kam der Gipfel ihres Erfolgs. 1992 spielte Whitney Houston zum ersten Mal die Hauptrolle in einem Kinofilm. In The Bodyguard spielte sie eine Popsängerin, die sich in ihren Leibwächter verliebt. Der Film wurde ein Hit. Aber besonders die Musik zum Film wurde zum Klassiker. Der Soundtrack mit den Liedern vom Film ist bis heute das viertmeistverkaufte Album aller Zeiten. Und besonders Whitney Houstons Ballade I Will Always Love You verursacht noch heute eine Gänsehaut. Aber je erfolgreicher Whitney Houston als Künstlerin war, umso unglücklicher schien sie als Mensch. Immer im Rampenlicht zu stehen, das machte Whitney sehr unglücklich, wie sie 2009 in einem Fernsehinterview beichtete.
2: Ich wollte einfach ein normales Leben führen, aber das konnte ich nie. Ich musste Platten aufnehmen, Filme drehen, um die Welt reisen. Es war irgendwie alles zu viel. Ich wollte irgendwann einfach nur raus.
1: So erfolgreich die Karriere von Whitney Houston auch verlief, so tragisch endete ihr Leben. Im Alter von nur 48 Jahren ertrank sie in der Badewanne eines Hotelzimmers. Die Todesursache: Drogenmissbrauch und ein krankes Herz. Was aber von Whitney Houston bis heute nachklingt, ist ihre einzigartige Stimme.
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1: Nico Santos arbeitet hart an seiner Lebenseinstellung. Ich werde immer 100 Gründe finden, um sauer zu sein, 1000 Gründe, um traurig zu sein, aber so will ich nicht leben. Das singt er im Song Optimist, während Nico gerade privat alle möglichen Nebenmissionen macht und dabei hier und da auch Geräusche für seine Songs einsammelt, hat er uns ein Lied dagelassen, das uns so lange Kraft und Zuversicht geben soll.
2: Der Song für alle, die gerade kämpfen. Egal wie schwer es ist, gebt die Hoffnung nicht auf und versucht, das Gute zu sehen. Bleibt optimistisch.
3: Hey, hier ist Nico Santos und ihr habt meine neue Single.

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1: Bei Bunt läuft's gerade richtig gut. Er war schon auf einem riesigen Festival in den USA unterwegs und hat in Nord- und Südamerika aufgelegt. Jetzt kommt auch noch die offizielle Fußballhymne der deutschen Nationalmannschaft von ihm. Für den Song Nie allein hat er sich Unterstützung von Sänger JBS aus Ibbenbüren geholt. Mit seiner warmen Stimme passt er perfekt zu dem gefühlvollen Sound. Zusammen feiern sie Zusammenhalt, Community und Optimismus.
0: JBS

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1: Wenn Kygo in den Himmel kommt, erwartet ihn da eine riesige glitzernde Palme in Disco-Kugel-Optik. Das verrät uns das Coverbild seines neuen Songs Heaven on Your Mind. Gesungen wird der von Dan Timinski aus Amerika, dessen Stimme schon viele von älteren Dance-Hits kennen. Wenn du dich mal verloren fühlst, bin ich da und zeig dir den Weg, singt er. Und damit die Disco-Palme auch Sinn macht, gibt's dazu natürlich die typischen fluffigen Sommerbeats von Kygo.
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1: New York, Mitte der 70er Jahre. In den Stadtvierteln Bronx und Brooklyn entsteht ein ganz neuer Sound. Ein DJ legt Platten auf, allerdings spielt er nur die Teile von den Liedern, in denen kein Gesang zu hören ist. Dazu schnappt sich ein anderer ein Mikrofon und improvisiert dazu Sprechgesang. Der Rap ist geboren. Eine Musik, die anfangs vor allem bei jungen Schwarzen sehr beliebt ist. Der erste richtige Hip-Hop-Hit war dann der Song Rapper's Delight aus dem Jahr 1980. In den ersten Jahren war Hip-Hop vor allem Partymusik. Erst später fingen Rapper dann an, sich den Frust über ihren Alltag von der Seele zu rappen. Denn die meisten jungen Schwarzen lebten damals in Armut. Gewalt und Kriminalität standen auf der Tagesordnung. Ein Rapper namens Grandmaster Flash beschrieb 1982 im Song The Message das Leben in der Bronx und rappte über kaputte Flaschen und Leute, die ungeniert in die Ecken urinierten. Broken glass everywhere, people pissing on the stage, you know they just don't care. Spätestens nach diesem Song war Rapmusik das Sprachrohr junger benachteiligter Schwarzer. Und der coole Sound eroberte die Welt. Run DMC, Public Enemy oder auch die Beastie Boys als erste weiße Rapgruppe wurden zu gefeierten Stars. Auch in Deutschland wurde Hip-Hop bzw. Rap-Musik um das Jahr 1990 herum immer beliebter. Allerdings trauen sich die deutschen Rapper noch nicht so richtig in ihrer Muttersprache, also auf Deutsch, zu rappen. Bis zum Jahr 1992, als die Fantastischen Vier mit Dida den ersten Deutsch-Rap-Hit landen.
2: Hey, ist Dida, die da am Eingang steht, oder Dida, die dir den Kopf verdreht?
1: Thomas D. von den Fantastischen Vier fand es damals ziemlich albern, dass man in Deutschland die Rap-Musik aus den USA einfach nachmachte. Also rappten die vier Stuttgart auf ziemlich witzige Art und Weise über das, was sie so bewegte.
3: Da kam dann die Erleuchtung, dass es nichts bringt, auf Amerikanisch zu machen.

0: Die Sprache zu kopieren, das zu versuchen zu sein, was die dort sind, was uns dort aber Angst macht. Dann haben wir angefangen, unsere Muttersprache zu rappen, weil wir es so sagen konnten, weil die Leute es so verstehen konnten.
1: Spätestens ab den 1990er Jahren war Hip-Hop das große Ding. Allerdings gerieten Rapper damals auch in die negativen Schlagzeilen, denn in den USA entbrannte ein regelrechter Krieg zwischen Rappern von der Ost- und der Westküste Amerikas. Zwei der damals berühmtesten Rapper, Tupac und Notorious B.I.G., wurden im Verlauf dieses Konflikts damals sogar erschossen.
2: And one of the best-selling rappers artist was killed in Los Angeles in a hail of gunfire.
1: Dieses Hip-Hop-Gangster-Image mit den bösen Jungs und ihren protzigen Autos und geladenen Knarren wurde daraufhin stilprägend. Bis heute ist Gangster-Rap weltweit die beliebteste Form des Hip-Hop.
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1: Bibi Rexha hat einen Haufen neuer Mucke am Start. Ihren Song Sad Girls zusammen mit DJ David Guetta und ihr neues Album Dirty Blonde. Sad Girls klingt nach einer großen Tanzparty mit schnellen Beats und funkelnden Sounds. In dem Lied geht's darum, wie man sich fühlt, wenn das Herz mal ein bisschen traurig ist. Aber statt sich zu verkriechen, heißt es hier, Musik an und weiter tanzen. Denn manchmal hilft ein guter Song dabei, sich stärker und wieder richtig gut zu fühlen.

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1: Leonie und Marcus and Martinez wollen uns tanzen sehen. Die norwegischen Zwillingsbrüder sind mittlerweile richtig erwachsen geworden und bereit, das Nachtleben auf den Kopf zu stellen. Zusammen mit Leonie träumen sie in ihrem Song Moonlight davon, die ganze Nacht im Mondlicht durchzutanzen. Für das Coverfoto sind sie sogar auf ein Berliner Dach geklettert, mit einem riesigen Mond im Hintergrund. Aber ich sag's euch, die Sonne eignet sich auch ganz hervorragend als Disco-Kugel.
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1: Das Leben immer so leben, als hätte es kein Ende. Das nimmt sich Shaboozy vor. Seine Musik katapultiert uns immer direkt in einen imaginären Saloon und gibt uns das Gefühl, länger wach zu sein, als unsere Eltern uns erlauben. Das ist auch in Born to Die nicht anders. Shaboozy ist ein Musiker aus den USA und bekannt dafür, Hip-Hop, Pop und Country zu mixen und daraus richtig tanzbare, gute Laune-Songs zu machen. Deswegen haben wir auch diesmal alle unsere Tanz-Cowboy-Stiefel an.
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1: Felix Jehn übt Schwedisch zusammen mit seinem neuen Feature-Gast Omar Rudberg. Geboren in Venezuela und aufgewachsen in Schweden ist Omar aber nicht nur aufstrebender Sänger, sondern auch Schauspieler in der Serie Young Royals. Gemeinsam haben die beiden einen Song gemacht, der perfekt zu warmen Sommerabenden passt. In Siren geht es um jemanden, der einen immer wieder fasziniert. Der Titel erinnert an Sirenen aus alten griechischen Sagen, die Menschen mit ihrem Gesang angelockt haben. Dieses Gefühl bringt Omar mit seiner besonderen Stimme toll rüber.
2: Moin, hier ist Felix Jehn.

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1: Kennt ihr dieses Gefühl, wenn gerade irgendwie alles gleichzeitig passiert? Schule, Hobby, Erwartungen und man sich einfach mal einen Moment wünscht, in dem der Kopf leise wird. Genau dieses Gefühl hat Sero in seinem ersten Song eingefangen. Bevor Sero sich der Musik gewidmet hat, spielte er Basketball in der Oberliga für die Uni Riesen. Jetzt singt der 19-Jährige in Wie man tanzt von der Sehnsucht nach Leichtigkeit und von Menschen, die es schaffen, dass man den ganzen Stress für einen Augenblick vergisst.

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1: Die nächste Dua Lipa kommt vielleicht aus Österreich und sie heißt Stella Maria. Diese Lady hat mit 10 Jahren schon die Musik für sich entdeckt. Das Singen hat ihr nämlich dabei geholfen, ihre Asthmaerkrankung zu bewältigen und ist ganz schnell zu ihrer großen Leidenschaft geworden. Mit mittlerweile 16 schreibt sie Songs über persönliche Erlebnisse und auch mal schwierige Gefühle und Erfahrungen. Trotzdem klingt ihr neuer Song Following You nach Wassereis, nach Tanzeinlagen unter der Disco-Kugel und Freiheit.

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1: Ein Auge zudrücken. Einer Theorie zufolge ist diese Redewendung auf den englischen Nationalhelden Lord Nelson zurückzuführen, der auf einem Auge blind war. Anfang des 19. Jahrhunderts, mitten in der Schlacht vor Kopenhagen, glaubte sein Oberbefehlshaber nicht mehr an den Erfolg. Er gab das vereinbarte Zeichen für den Rückzug. Als Nelson davon erfuhr, hielt er sich das Teleskop vor das blinde Auge und erklärte, dass er das Zeichen nicht sehen könne. Die Schlacht ging weiter und am Ende gingen die Engländer als Sieger vom Feld.
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1: Drei Kreuze machen. Wer froh ist, etwas überstanden zu haben, der macht umgangssprachlich drei Kreuze. Eigentlich kommen diese aber aus dem Katholischen. Wenn gläubige Katholiken unbeschadet aus einer unangenehmen Situation kommen, sprechen sie ein Dankgebet. Dabei bekreuzigen sie sich mit der offenen Hand erst an der Stirn, dann auf der linken Seite der Brust und dann auf der rechten. Damit sind sie also aus dem Schneider. Aber das ist eine andere Geschichte.
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1: Santa würde die Kinderradionacht am liebsten jeden Tag feiern. 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Das wäre genau ihr Ding. Davon singt sie auch in BFFI, Beste Freunde für immer, ihrem Lied zur ARD Kinderradionacht 2026. 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
1: Nach ihren bisherigen eher ruhigen Songs zeigt Anaïs jetzt eine neue Seite. Ihr neuer Song klingt nach Sommerferien, guter Laune und dem Gefühl, einfach das zu machen, worauf man Lust hat. In Ciao Baby singt sie von spannenden Tagen, spontanen Ideen und davon, sich nicht ständig Gedanken darüber zu machen, was passieren könnte. Ein echter gute Laune Soundtrack zum Mitsingen, Tanzen und lauter drehen.

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1: Frühlingsrolle. Sie ist so sicher auf der Speisekarte des Asiaten wie das Amen in der Kirche. Frühlingsrollen werden traditionell zum chinesischen Neujahrsfest serviert, das den Frühling einleitet. Und genau daher kommt auch der Name. Frühlingsrollen sind mit frischem Gemüse gefüllt, das eigentlich erst im Frühling Saison hat. Frühlingszwiebeln zum Beispiel oder Sojasprossen. Außerdem symbolisieren sie die Seidenraupen, die zur Frühjahrszeit schlüpfen. Diese spielen also ebenfalls eine große Rolle.
0: 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Schick sie uns an tweens@mdr.de.

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1: Allerhöchste Eisenbahn. Diese Redewendung stammt aus dem Stück Ein Heiratsantrag in der Niederwallstraße vom Berliner Humoristen Adolf Glasbrenner. Darin geht es um einen jungen Briefträger. Er will seine Angebetete heiraten und ist deshalb bei seinen zukünftigen Schwiegereltern zu Besuch. Und natürlich ist er nervös. Plötzlich fällt dem Briefträger ein, dass er noch die Post aus Leipzig vom Bahnhof abholen muss. Beim Weggehen verwechselt er vor lauter Aufregung die Worte Zeit und Eisenbahn und sagt: Es ist die allerhöchste Eisenbahn. Die Zeit ist vor 3 Stunden angekommen. Eine Verwechslung, die sich bis heute gehalten hat.
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1: Lea zeigt mit Chemie eine neue, frechere Seite von sich, aber es geht trotzdem voll ums Gefühl. Im Song geht es um eine Person, die man einfach nicht vergessen kann, auch wenn man weiß, dass es schwierig wird. Man schreibt Nachrichten, die man vielleicht lieber nicht schicken sollte und erlebt Momente, die einen total durcheinander bringen. Der Sound ist cooler Pop, locker und richtig nah dran am echten Leben.

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1: Aus einer neuen Freundschaft ist auch neue Musik entstanden bei Gentleman und Michael Patrick Kelly. Die zwei haben sich bei Sing Mein Song kennengelernt und sind richtig gute Freunde geworden. Ihren Song Wildfire haben sie zusammen im Studio auf Mallorca geschrieben. Gentleman hat erzählt, dass er nach einer kreativen Pause endlich wieder neue Ideen hatte. Und der Song ist jetzt auf seinem neuen Album Gratitude mit

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1: Nina Caroline lässt sich inspirieren. Over Again ist entstanden, nachdem die Berliner Sängerin mit ihren Freundinnen über Dates gesprochen hat. Und viele waren dabei ziemlich enttäuscht. Es geht darum, dass man sich oft zu viele Hoffnungen macht und dann doch merkt, war wohl nichts. Trotzdem ist ein richtig chilliges Lied draus geworden, zum Träumen, Entspannen und Sommertage genießen.
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1: Benno feiert in seinem Song das Gefühl von Sommer mit viel Spaß und tollen Erinnerungen. Dabei denkt der Rapper aus Löhne nicht nur an Eisessen oder Ferien, sondern an einen ganz bestimmten Sommer aus der Vergangenheit. In Sommer 2018 geht es um Zeit mit Freundinnen und Freunden und all die schönen Momente zusammen. Solche Tage bleiben oft noch lange im Kopf, weil sie einfach richtig besonders waren. Ein Song, der zeigt, wie wichtig Freundschaft und gemeinsame Erlebnisse

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1: 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Eine Nuschel.
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2: Begrüßen wir mir deine Freunde!
3: Hallo Band.
4: Hallo.
3: Hallo Christina.
2: Hallo Flo.
3: Hallo Pauline.
2: Hallo Lukas. Hallo Pauline.
3: Oh ja, ihr seht wirklich gut aus. Keine Sorge, wir sind auch ein bisschen aufgeregt.
2: Gut, das
3: vor allem, wenn wir an Märchen denken. Oh. Darüber wollen wir euch was erzählen. Es geht so.

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2: Gracie Abrams läuft gegen Wände. Gracie ist eine Sängerin aus den USA, die gerade total durchstartet, weil sie super ehrlich über Gefühle singt. Zum Beispiel darüber, wie es ist, wenn man an seine Grenzen kommt und trotzdem weitermacht. Genau darum geht's im neuen Song Hit the Wall. Manchmal fühlt man sich, als ob man vor einer riesigen Wand steht, aber mit Selbstvertrauen und vielleicht ein bisschen Hilfe finden wir immer einen Weg drüber oder drumherum. Und keine Sorge, beim Zuhören gibt's garantiert keine Beulen.
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1: Ich freue mich, wenn ich danach spielen kann mit meinen Freunden. Wir malen manchmal und manchmal spielen wir Fallen. Das ist so ein ausgedachtes Spiel.
2: Am allerliebsten mache ich das Fußballspielen dann noch im Hort draußen.
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1: Fritzchen ging mit seiner Oma einkaufen, sieht einen 5-Euro-Schein. Fritzchen fragt seine Oma, darf ich das aufheben? Nein, was auf dem Boden liegt, darf man nicht aufheben. Dann gehen sie weiter, dann liegt da ein Euro. Dann fragt Fritzchen wieder, darf ich das aufheben? Nein, was auf dem Boden liegt, darf man nicht aufheben. Dann liegt da eine Bananenschale. Die Oma rutscht aus und fragt, Fritzchen, kannst du mir hochhelfen? Nein, was auf dem Boden liegt, darf man nicht aufheben.
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1: Sahide macht sich zu ihrem Geburtstag einfach selbst ein Geschenk, und zwar einen neuen Song. Der heißt Sweet 16. Der Track hat einen coolen Dance-Pop-Beat, zu dem die Berlinerin locker rappt und jede Menge Party-Vibes versprüht. In Sweet 16 geht's um Geburtstag feiern, Blitzlichter, die ersten großen Freiheiten und das glitzernde Leben wie ein echtes It-Girl. 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
3: Dass in anderen Ländern in den Schulen die Mädchen nicht aufgenommen werden, sondern einfach nur die Jungs zur Schule gehen. 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
1: 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Weil sie Angst vor dem Kater haben.
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1: Slater will tanzen. Slater kommt aus den USA und ist bekannt für ihren auffälligen Look mit viel Glitzer, langen blonden Haaren und coolen Outfits. Ihr Song Dance ist ein echter Gute-Laune-Track, bei dem man am liebsten sofort aufspringen möchte. Sie liebt Popmusik aus den 2000ern und lässt sich davon in ihren Songs inspirieren. Ein bisschen wie ein moderner Throwback.

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1: Schach finde ich toll, weil ich dann immer denken kann. 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
1: 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Und die Kinder rufen alle Peng.
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1: Sie kam, sie sang und sie siegte. Beim Eurovision Song Contest in Wien hat uns Dara aus Bulgarien komplett verzaubert und am Ende völlig verdient haushoch gewonnen. Der Vibe von Darina Jotova erinnert ein bisschen an Nina Chuba. Obwohl sie in ihrer Heimat schon ein richtiger Superstar ist, war sie total überwältigt und unglaublich dankbar für die vielen Stimmen. Einfach super sympathisch. Ihr Song Bangaranga bedeutet so viel wie ein wildes, lautes Durcheinander und steht dafür, mutig seinen eigenen Weg zu gehen, auch wenn andere etwas anderes erwarten. I'm the Bangaranga.

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1: Fritzchen kommt in die Schule, fragt Fritzchen die Lehrerin, was ist 7 packen minus 6 packen? Sagt die Lehrerin, 1 packen. Okay, bis morgen.
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1: Bei Isabella Rosa war anscheinend der Farbkasten leer. Wenn sich etwas nach Pastellfarben anfühlt, dann ist es der Anfang von ihrem Lied Hallucination. Passend dazu kommen auch Coverbild und Video verwaschen, aber auch verspielt um die Ecke. Isabel ist eine der spannendsten jungen Stimmen im Alternative Pop im Moment, ist gerade Anfang 20 und kommt aus Maryland in den USA. Mit dem Lied kündigt sie noch ein paar weitere neue Songs an, die sie dann bestimmt auch als Vorband von Madison Beer auf Tour durch Europa spielt. Aber keine Sorge, die Gefühle sind hier nicht verdünnt.

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1: Ich finde manche Lieder mega cool, sowas wie das Lied von SDP, das finde ich mega witzig.
2: BTS, das ist K-Pop, also Koreaner. Ich liebe die mega doll, die sind einfach so cool.
3: Ich finde noch das Lied XLF cool. 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
1: Kennst du das Tier? Ja, dieses Tier ist süß, aber giftig. Es ist besonders gerne nachts unterwegs und hat feuerrote Augen im Dunkeln. Das Plumplori. Kennst du das Tier? Du hörst den Podcast zur MDR-Doku-Serie Elefant, Tiger und Kids. In jeder Folge tauchst du in die Lebenswelt eines Tieres ein. Manche Tiere hast du bestimmt schon einmal gesehen, von anderen hast du vielleicht auch noch nie etwas gehört. In den nächsten Minuten kriegst du Fakten über große und kleine Stars des Tierreichs, bei denen du dir vielleicht denkst, bist du bereit? Dann geht's jetzt los. Ein Plumplori bewegt sich ganz gemütlich durch die Gegend und wirkt sehr langsam und auch träge. Deswegen das Plump in seinem Namen. Und hinten Lori dran, also Plumplori. Es gibt übrigens auch noch andere Lori-Arten. Es sind 5 weltweit. Es ist relativ klein, ungefähr so lang wie dein großes Lineal in der Schule. Bis zu 40 Zentimeter wird ein Plumplori groß. Das ist ungefähr die Größe einer Hauskatze. Die Plumploris sind kleine Primaten, also Affen, die besonders gerne in Bambusbäumen leben. Plumploris erkennt man immer an den großen, runden Augen. Extrem süß und extrem wichtig. Die Augen sind so groß wie bei einer Eule. Die brauchen sie auch, denn sie sind ja vor allem nachts unterwegs, die Plumploris, und können so hervorragend auch im Dunkeln sehen. Wäre man nachts mit einer Taschenlampe unterwegs und würde ein Plumplori anleuchten, würde man die Augen zwischen den Blättern feuerrot leuchten sehen. So ähnlich wie bei Katzen, deren Augen ja nachts weißlich leuchten, wenn sie ins Licht schauen. Total aufregend. Schauen wir uns die kleinen Plumploris mal weiter an. Sie haben kleine Pfoten, die unseren Händen sehr ähnlich sehen. Sie haben sogar Daumen und Fingernägel. An der 2. Zehe am Fuß haben Plumploris eine sogenannte Putzkralle, mit der sie ihr Fell kämmen. Das Fell ist oft bräunlich, weiß gefleckt, bis ins Rötliche gefärbt. Und im Fell versteckt sind die kleinen Ohren. Vorsicht, wenn du nochmal das Bild zu unserem Podcast anschaust. Vorsicht, süß, aber giftig. An ihren Oberarmen haben Plumploris nämlich eine Drüse, die eine Flüssigkeit erzeugt. Wenn das Tier daran leckt, entsteht zusammen mit dem Speichel ein Gift. So kann das Plumplori Angreifer abwehren und auch ein Biss der Tiere richtig gefährlich sein. Das Plumplori ist damit der einzige giftige Affe der Welt. Vielleicht hast du einen Globus zu Hause oder irgendwo eine Weltkarte hängen. Dann lass uns jetzt mal gemeinsam schauen, wo Plumploris leben. Findest du Indien auf der Karte? Naja, so ungefähr unten rechts. Und die Länder rechts von Indien und unterhalb von China, da leben die Plumploris. Hier ist es die meiste Zeit warm und feucht in der Luft. Hier können es locker mal 40 Grad werden. Tagsüber schlafen Plumploris auf Ästen. Wenn es dann dunkel wird, gehen sie auf Nahrungssuche. Nach dem Aufstehen putzen sie sich erst einmal ungefähr eine Stunde. Und das jede Nacht. Beim Putzen verteilen sie dann aber auch ihr Gift im Fell. Das riecht dann für Angreifer besonders eklig und schützt aber so vor Feinden. In Acht nehmen muss sich ein Plumplori vor Greifvögeln, dem Orang-Utan und dem grausamsten Feind überhaupt, uns Menschen. Denn seit einiger Zeit fangen wir Plumploris ein, um sie eingesperrt als Haustiere zu halten. Dazu aber gleich mehr in diesem Podcast. In der ARD-Mediathek triffst du jetzt 6 Kids, die alle möglichen Tiere neu entdecken. Sie machen nämlich ein Praktikum im Zoo und leben zusammen für diese Zeit in einer WG in Leipzig, ganz ohne Eltern. Nick, das ist einer der 6 in der Praktikumscrew und der trifft ein Plumplori. über das wir hier schon die ganze Zeit sprechen, und darf es sogar füttern. Mit einer Heuschrecke. Und Nick, wie war's?
2: Er hat mich die ganze Zeit angeguckt, er hat nur auf sein Futter sozusagen gewartet. Der kennt nämlich diese Zeiten. Und dann habe ich den die ganze Zeit auch angeguckt, bisschen Blickkontakt sozusagen mit ihm gehabt. Und ja, dann konnte ich ihn füttern, es hat Spaß gemacht.
1: Und du bist bei der Fütterung dabei. Natürlich erleben die Kids noch viele andere Abenteuer im Leipziger Zoo. Elefant, Tiger und Kids, so heißt unsere Doku. Alle Folgen gibt es jetzt in der ARD Mediathek. Und im Kika-Player. Und du merkst schon, an der Heuschrecke, die verfüttert wurde, Plumploris sind keine Vegetarier, sondern Allesfresser. Tierpfleger Danny erklärt das auch in der Doku. Ihr Futter besteht aus Früchten, Insekten und Harz, also Baumsäften. Aber auch kleine Wirbeltiere fressen die Plumploris. Ja, Plumploris sind vielleicht sonst ganz gemütlich und langsam unterwegs, auf der Jagd sind sie aber total flink. Sie schleichen sich an Insekten ran oder fangen sie sogar aus der Luft. Kommen wir mal zu den Plumplori-Babys. Klar, wenn die so ganz klein sind, sehen die ja natürlich noch süßer aus als die Erwachsenen. Die Weibchen sind etwa mehr als ein halbes Jahr schwanger, bis die Plumplori-Babys auf die Welt kommen. Zwillinge sind es nur selten. Ab dem ersten Tag seines Lebens kann ein Plumplori an Bäumen hoch und runter klettern. Das Kleine begleitet dann die Mutter auf Streifzügen und die Jagd durch die Nacht. Später lässt die Mutter ihr Kleines mit nur 9 Monaten in der freien Wildbahn zurück. Um es vor Feinden zu schützen, leckt sie es mit dem Giftsekret ab. Männchen urinieren auf ihre Hände und verteilen beim Klettern so in den Bäumen eine Duftspur, die anderen Tieren zeigen soll, dieses Revier ist bereits besetzt. Dieses Revier ist meins. Kurz vor Schluss müssen wir noch über die vielen TikTok-Videos sprechen, die du vielleicht auch schon gesehen hast. Ja, da sehen wir Menschen, die Plumploris als Haustiere halten. Vor allem in einigen asiatischen Ländern sind sie zu beliebten Haustieren geworden. Und ja, das kann man ja irgendwie auch verstehen, weil sie mega süß aussehen. Aber natürlich haben sie nichts in engen Wohnungen verloren. Und ja, sie sind ja auch giftig. Da ist es umso schöner, von Leuten zu hören, die den Plumploris helfen. Zum Beispiel die Menschen im Zoo in Dortmund. Ein Mitarbeiter des Zoos ist nach Bangladesch gereist, um hier 2 Tiere, die aus illegaler Haltung befreit wurden, mit nach Deutschland zu nehmen. Im Zoo wurden die beiden Tiere dann wieder aufgepäppelt und auf ein neues Leben in der Freiheit, also in der wilden Natur, vorbereitet. Die Tiere wurden in einem Nationalpark in Bangladesch ausgewildert und jetzt geht es den beiden wieder richtig gut. Willkommen zu Hause. Du hörst einen Podcast von MDR Twins. In unseren anderen Folgen lernst du einen total giftigen Frosch kennen, chillst mit Koalas oder weißt endlich, warum Löwen so eine coole Mähne haben. Kennst du das Tier? Der Podcast zur MDR-Doku-Serie Elefant, Tiger und Kids. 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Ist eine Produktion des Mitteldeutschen Rundfunks 2023. Bis zum nächsten Mal. Ciao.

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1: 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Dieses Tier verspeist ein ganzes Wildschwein in nur 17 Minuten.

0: verpennt den halben Tag und ist ungefähr so schnell wie ein E-Roller. Der Komodowaran. Kennst du das Tier? Du hörst den Podcast zur MDR-Doku-Serie Elefant, Tiger und Kids. In jeder Folge tauchst du in die Lebenswelt eines Tieres ein. Manche Tiere hast du bestimmt schon einmal gesehen, von anderen hast du vielleicht auch noch nie etwas gehört. In den nächsten Minuten kriegst du Fakten über große und kleine Stars des Tierreichs, bei denen du dir denkst, what? Oder vielleicht auch, aha, aber in jedem Fall, wow. Bist du bereit? Dann geht's jetzt los. Es handelt sich um eine Echse. Ja, es ist die größte Echse der Welt. Ein Waran von der Insel Komodo. Und deswegen heißt er auch Komodo-Waran. So wie alle Warane und typisch für Echsen, er hat einen langgestreckten Körper, der mit Schuppen bedeckt ist. An seinen Beinen hat er jeweils 5 Finger. Ja, so nennt man das bei Waranen, aber diese Finger sehen natürlich eher aus wie Krallen. Die Schnauze ist spitz. Sein Schwanz ist länger als sein Körper. Und total besonders die große, gespaltene Zunge. Denn mit der können Komodowarane ihre Beute auf bis zu 10 Kilometern Entfernung aufspüren. Diese Zunge kann sogar doppelt so lang sein wie der Kopf des Komodowarans. Stell dir mal vor, unsere Zunge wäre länger als unser Kopf. Total verrückt. Deswegen übrigens züngeln Warane auch die ganze Zeit. Hast du das schon mal bei Schlangen gesehen? Ja, so ungefähr ist das auch bei Komodowaranen. Ständig zischt also ihre Zunge aus dem Maul und wieder zurück. Dabei nimmt die Zunge klitzekleine Geruchsteilchen, zum Beispiel aus der Luft, auf. Ein bestimmtes Organ im Kopf erkennt diese Teilchen dann. So riecht dann der Komodowaran. Schauen wir mal an der Zunge vorbei in das Maul des Komodowarans. Hier können wir richtig spitze Zähne erkennen. Sie sind messerscharf. Wie Rasierklingen. 60 Stück sind es und fehlende Zähne werden übrigens ein Leben lang ersetzt. Naja, im hinteren Teil des Kiefers wachsen sie nach, drücken nach vorne, so dass die Lücken dann einfach geschlossen werden. Ein echtes Wunder der Natur, oder? Das gibt es so zum Beispiel auch bei Haien. Total praktisch, denn ein Komodowaran braucht diese Zähne auch ganz dringend. Er verschlingt nämlich riesige Berge an Nahrung. Mehr dazu gleich. Ein ausgewachsener Komodowaran ist richtig schwer. Du könntest den nicht so einfach hochheben. Ja, denn er kann bis zu 80 Kilogramm wiegen. Das ist umgerechnet, ja, ungefähr so schwer wie 80 Packungen Milch ungefähr. Die würden alle gar nicht in den Kühlschrank passen. Trotzdem können Komodowarane, wenn es sein muss, super schnell durch die Gegend flitzen. Der Komodowaran erreicht bei so ganz kurzen Sprints ein Tempo von bis zu 18,5 Kilometern pro Stunde. Das ist dann ungefähr so schnell, wie ein E-Roller in der Stadt fahren darf. Nicht schlecht. Hier, wo der Komodowaran lebt, ist es auch echt so warm, dass man öfter mal eine Pause machen muss. Ja, er lebt nämlich nur in den Tropen und Subtropen. Die Insel Komodo zum Beispiel liegt 1,5 Stunden von Bali entfernt. Ein echtes Paradies. Die Berge hier sind grün bewachsen, das Wasser wunderschön kristallblau. Ja, und hier ist das Zuhause der Komodowarane. Das ganze Jahr über sind es hier bis zu 35 Grad. Die Regenzeit von Dezember bis März bringt etwas Abkühlung. Die Insel wurde zum Weltkulturerbe erklärt. Was heißt denn das eigentlich, Weltkulturerbe? Viele Länder haben sich verpflichtet, gemeinsam weltweit Orte auf besondere Weise zu schützen und zu erhalten. Dazu gehört die Insel Komodo auch. Sie ist durch eine der größten aller Waranarten richtig berühmt geworden. Insgesamt gibt es ja 74 Waranarten. Und viele Menschen wollen auf Komodo, die Riesenechse, natürlich auch mal in echt sehen. Krass, vor der Corona-Pandemie, also vor 2020, kamen bis zu 10.000 Besucherinnen und Besucher, Monat für Monat, auf die Insel. Und auch wenn Komodowarane als aggressiv gelten, vor uns Menschen, haben sie aber eher Schiss. Und flüchten sogar. Naja, und bis nach Komodo brauchst du gar nicht fliegen, um so einen Waran zu sehen. Komm doch einfach mal mit in den Leipziger Zoo. Hier sind 6 Kids unterwegs, die bei ihrem Praktikum einem Komodowaran ganz nahe kommen. 11 Monate ist der Kleine gerade mal alt und jetzt schon was ganz Besonderes, wie ein Tierpfleger erzählt.
1: Das ist unser kleiner Komodowaran. Der ist jetzt 11 Monate alt, also ein knappes Jahr.
2: Warum ist er so besonders?
1: Weil es Deutschlands erste Nachzucht vom Komodowaran ist.
0: auch einer der Praktikanten, ist hin und weg.
2: Ich kann es verstehen, dass die stolz sind, weil das ist ja wirklich eine Ehre, würde ich jetzt mal behaupten, für die, wenn die dann sozusagen sich um den kümmern dürfen und sozusagen auf den aufpassen können.
0: Das war Nick. Das ist einer von 6 Kids, die ein Praktikum im Leipziger Zoo machen. Ey, und du begleitest die Crew auf ihren Abenteuern. 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Zurück auf die Insel Komodo. Während der Trockenzeit gibt es hier für die meisten Warane kaum Nahrung zu finden. Deswegen legen sie sich rechtzeitig am Schwanz Fettkörper an. Von diesem Fett zehren sie dann in der Trockenzeit. Was man dem Komodowaran erst nicht ansieht, er kann ein ganzes Schwein verspeisen.
3: What?
0: Ja, kein Witz. Die alten Komodowarane essen selten. Aber wenn sie essen, dann langen sie richtig zu. Sie greifen Hirsche und Wasserbüffel an. Ein ausgewachsener Komodowaran kann auch ein 30-Kilo-Wildschwein in nur 17 Minuten verputzen. Und dabei ist er dann wirklich nicht wählerisch. Es wird einfach alles gegessen, was dran ist. Haut, Haar, Knochen und Hufe. Oh, echt krass. Danach sind die Echsen natürlich fast doppelt so schwer, aber immerhin für die nächsten 2 Wochen auch ziemlich satt. Jüngere Tiere verputzen Insekten, Schlangen und kleine Nagetiere. Große Beute wie ein Wildschwein wird auch gerne mal untereinander geteilt. Aber nur, wenn sich alle an die Rangordnung halten. Ja, die ältesten Tiere fressen zuerst. Wer sich daran nicht hält, kriegt eins übergezogen mit dem starken, schuppigen, großen Schwanz. Oder wird zur Ermahnung weggebissen. Deswegen schauen sich die jungen Komodowarane das große Fressen lieber erst einmal von oben aus den Bäumen an. Ja, die Jungen können noch in den Bäumen sitzen, weil sie ja lange noch nicht so schwer sind wie die Alten. Und von hier aus beobachten sie dann das Treiben. So lernen sie auch. So richtig erwachsen oder, wie man bei Tieren sagt, ausgewachsen, sind Komodowarane eigentlich erst mit 9 Jahren. Naja, und dann verlassen sie ihre Baumkronen und machen es sich am Boden gemütlich. Im Mai beginnt die Paarungszeit und die Männer kämpfen um ihre Weibchen. Ja, es gibt richtige Kämpfe. Dabei stellen sich die männlichen Kontrahenten auf die Hinterbeine, stützen sich mit dem Schwanz ab und versuchen, ihren Rivalen mit den Vorderbeinen umzustoßen. Das ist ja wie so eine Art Brautschau. Hat sich das Weibchen dann für ein Männchen entschieden, geht's an die Paarung. Es dauert danach nicht lange und das Weibchen legt Eier. Und zwar eine Menge. Um die 20 Eier legen die Weibchen in eine Erdhöhle oder ein verlassenes Vogelnest ab. Dann dauert es 8 Monate, bis die kleinen Echsen aus der Schale ausbrechen und gleich auf den nächsten Baum fliehen. Baby-Komodowarane sind etwa 40 cm groß. Also ungefähr so lang wie eine Laptop-Tastatur. Und was wiegen sie? Naja, gerade mal so viel wie eine Tafel Schokolade. 100 Gramm. Anders als bei vielen anderen Tieren kümmert sich die Mama nicht um ihren Nachwuchs. Die kleinen Warane lernen so aber von Anfang an sehr schnell allein klarzukommen im Leben. Und das war irgendwie schon immer so. Also zumindest seit 800.000 Jahren. So lange leben Komodowarane nämlich schon auf unserem Planeten. Bevor hier gleich Schluss ist mit dieser Folge, wollen wir mit dir gemeinsam noch feiern, dass wieder neue Komodowarane geschlüpft sind. Ja, weil in ihrem Lebensraum haben sich ja mittlerweile auch Menschen angesiedelt, die sie jagen. So schrumpft die Anzahl frei lebender Warane leider immer weiter. Da tut es gut, immer wieder von Orten zu hören, an denen viele kleine Komodowarane zur Welt kommen. Zuletzt in den News wurde ein Zoo in Indonesien gefeiert, in dem 134 kleine Komodowarane geschlüpft sind. Das ist die größte Komodowaran-Family außerhalb der freien Wildbahn. 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
1: Bei Bunt läuft's gerade richtig gut. Er war schon auf einem riesigen Festival in den USA unterwegs und hat in Nord- und Südamerika aufgelegt. Jetzt kommt auch noch die offizielle Fußballhymne der deutschen Nationalmannschaft von ihm. Für den Song Nie allein hat er sich Unterstützung von Sänger JBS aus Ibbenbüren geholt. Mit seiner warmen Stimme passt er perfekt zu dem gefühlvollen Sound. Zusammen feiern sie Zusammenhalt, Community und Optimismus.
0: JBS

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1: Ariana Grande hat ihren persönlichsten Lieblingssong ever veröffentlicht. So beschreibt sie Hate That I Made You Love Me zumindest. Das klingt für mich nach einem gebührenden Comeback, nachdem sie eine Weile in der Wicked-Musical-Welt verschwunden war und jetzt mit einem neuen eigenen Album auf der Matte steht. Petal heißt Album Nummer 8, also Blütenblatt. It's Ariana.

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1: Nina Caroline lässt sich inspirieren. Over Again ist entstanden, nachdem die Berliner Sängerin mit ihren Freundinnen über Dates gesprochen hat. Und viele waren dabei ziemlich enttäuscht. Es geht darum, dass man sich oft zu viele Hoffnungen macht und dann doch merkt, war wohl nichts. Trotzdem ist ein richtig chilliges Lied draus geworden, zum Träumen, Entspannen und Sommertage genießen.
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1: Hey Noah.
2: Ja, was denn?
1: Lass mal einen Song machen.
2: Auf den jetzt?
1: Ja, Mann.

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1: Young Sam Paul und Anaïs knipsen den Frühling an. Ihr Song Art Attack klingt warm und ein bisschen verträumt und erzählt davon, wie sich im Leben vieles verändert, man sich aber innen trotzdem noch gleich fühlt. Young Sam Paul ist ein Rapper aus Baden-Württemberg. In seinen Songs geht es oft darum, erwachsen zu werden, seinen Platz zu finden und mit inneren Widersprüchen umzugehen. Die Münchnerin Anaïs ist bekannt für ihre sanfte Stimme und dafür, Gefühle in ruhige, schöne Melodien zu packen. Zusammen haben sie mit Art Attack einen perfekten Song für länger werdende Tage geschaffen.

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1: Topic lebt sein bestes DJ-Leben. Gemeinsam mit Superstar Becky G liefert uns Tobias Topic aus der Nähe von Düsseldorf ein Lied, das nach Sommer, Sonne, Strand und Wassermeloneneis klingt. Becky G ist eine amerikanische Sängerin, Tänzerin und Schauspielerin, die schon mit krassen Stars wie Pitbull und Bad Bunny zusammengearbeitet hat. Jetzt durfte auch Tobi mal mit ihr ins Studio und hat abgeliefert. Afro-House-Vibes und Latin-Einflüsse verwandeln bei Sorry Papi jede Hängematte in eine Poolliege und den Apfelbaum in eine Palme.
2: Hey, ich bin Topic.
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1: Sahide macht sich zu ihrem Geburtstag einfach selbst ein Geschenk, und zwar einen neuen Song. Der heißt Sweet 16. Der Track hat einen coolen Dance-Pop-Beat, zu dem die Berlinerin locker rappt und jede Menge Party-Vibes versprüht. In Sweet 16 geht's um Geburtstag feiern, Blitzlichter, die ersten großen Freiheiten und das glitzernde Leben wie ein echtes It-Girl.

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1: Taylor Swift gibt Toy Story 5 ihre Stimme und channelt dafür mal wieder ihre Country-Wurzeln. Damit der Soundtrack auch richtig gut zum Film passt, durfte Taylor natürlich schon vorher reinschauen und hat sich von der Spielfigur Cowgirl Jessie so inspiriert gefühlt, dass der Song noch am selben Abend stand. Das Lied zeigt, dass man echte Verbindungen

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1: Wenn ihr eine Idee und Bock habt, hört nicht darauf, was andere sagen und macht einfach mal. Das hat uns Malik Harris zu seinem neuen Song mitgegeben. Der Boy aus Bayern hat uns nämlich verraten, dass die Gitarre im Lied Lie to Me einfach nur mit dem Handy aufgezeichnet wurde, nicht mit krasser Studiotechnik. Es hat sich sowohl privat als auch beruflich in letzter Zeit super viel bei ihm verändert. Deswegen möchte Malik mit diesem Lied ein neues Kapitel einläuten, sagt er.
2: Und wenn sich so viele Dinge um einen rum verändern, dann kann es oft sein, dass man sich selbst so ein bisschen verliert dabei. Und genau darum geht es in dem Song. Also sich selbst zu verlieren, aber sich selbst auch wiederzufinden. Und man könnte im ersten Moment meinen, es ist ein Gespräch zwischen zwei Leuten. Aber ich sage euch jetzt mal ein Geheimnis, nur unter uns. Es ist eigentlich ein Gespräch zwischen mir und einer Version meiner selbst.
3: Hey Freunde, was geht? Hier ist Malik Harris und ihr habt jetzt meine neue Single. 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
1: Gracie Abrams läuft gegen Wände. Gracie ist eine Sängerin aus den USA, die gerade total durchstartet, weil sie super ehrlich über Gefühle singt. Zum Beispiel darüber, wie es ist, wenn man an seine Grenzen kommt und trotzdem weitermacht. Genau darum geht's im neuen Song Hit the Wall. Manchmal fühlt man sich, als ob man vor einer riesigen Wand steht, aber mit Selbstvertrauen und vielleicht ein bisschen Hilfe finden wir immer einen Weg drüber oder drumherum. Und keine Sorge, beim Zuhören gibt's garantiert keine Beulen.

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1: Manchmal passiert etwas Peinliches oder Chaotisches, zum Beispiel auf dem Schulhof, und man wünscht sich einfach nur jemanden, der zu einem hält. Genau darum geht es im neuen Song At The Party von Levent Geiger. Um Freundschaft und Zusammenhalt, egal was schief geht. Levent kennt ihr vielleicht noch von Kika Dein Song? Heute macht der Münchner Musik für die ganze Welt. In seinem Lied zeigt er, auch wenn jemand einen Fehler macht, kann man trotzdem füreinander da sein.

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1: Bei Isabella Rosa war anscheinend der Farbkasten leer. Wenn sich etwas nach Pastellfarben anfühlt, dann ist es der Anfang von ihrem Lied Hallucination. Passend dazu kommen auch Coverbild und Video verwaschen, aber auch verspielt um die Ecke. Isabel ist eine der spannendsten jungen Stimmen im Alternative Pop im Moment, ist gerade Anfang 20 und kommt aus Maryland in den USA. Mit dem Lied kündigt sie noch ein paar weitere neue Songs an, die sie dann bestimmt auch als Vorband von Madison Beer auf Tour durch Europa spielt. Aber keine Sorge, die Gefühle sind hier nicht verdünnt.

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1: Robin Schulz feiert die besseren Zeiten. Zusammen mit der griechisch-amerikanischen Sängerin Barbs hat sich Robin an einen Song über Höhen und Tiefen im Leben gemacht. Es gibt halt immer mal Zeiten, die sind stressig oder man hat Streit, aber umso schöner sind die Zeiten, in denen eigentlich nur noch ein Wassereis in unseren Händen fehlt und dann wäre die Welt perfekt. Und genau die feiern wir mit Better Times und fetten Beats, zu denen wir gemeinsam tanzen können.
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1: Sahide macht sich zu ihrem Geburtstag einfach selbst ein Geschenk, und zwar einen neuen Song. Der heißt Sweet 16. Der Track hat einen coolen Dance-Pop-Beat, zu dem die Berlinerin locker rappt und jede Menge Party-Vibes versprüht. In Sweet 16 geht's um Geburtstag feiern, Blitzlichter, die ersten großen Freiheiten und das glitzernde Leben wie ein echtes It-Girl.

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1: Dieser Song hat Tame Impala nun wirklich weltweit bekannt gemacht. Hinter dem Namen steckt Kevin Parker aus Australien, ein echtes Musiktalent. Im Studio spielt er fast alle Instrumente ganz allein ein. Für diesen besonderen Remix von Dracula hat er mit Jenny von Blackpink zusammengearbeitet. Der Song klingt geheimnisvoll und ein bisschen düster. Er erzählt von jemandem, der das Sonnenlicht meidet und sich ganz doll nach Liebe sehnt.

0: Leonie und Marcus and Martinez wollen uns tanzen sehen. Die norwegischen Zwillingsbrüder sind mittlerweile richtig erwachsen geworden und bereit, das Nachtleben auf den Kopf zu stellen. Zusammen mit Leonie träumen sie in ihrem Song Moonlight davon, die ganze Nacht im Mondlicht durchzutanzen. Für das Coverfoto sind sie sogar auf ein Berliner Dach geklettert, mit einem riesigen Mond im Hintergrund. Aber ich sag's euch, die Sonne eignet sich auch ganz hervorragend als Disco-Kugel.
1: Hey Leute, hier ist Leonie und das ist meine neue Single. Leonie und Marcus und Martinez, Moonlight bei

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1: 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Beim Eurovision Song Contest in Wien hat uns Dara aus Bulgarien komplett verzaubert und am Ende völlig verdient haushoch gewonnen. Der Vibe von Darina Jotova erinnert ein bisschen an Nina Chuba. Obwohl sie in ihrer Heimat schon ein richtiger Superstar ist, war sie total überwältigt und unglaublich dankbar für die vielen Stimmen. Einfach super sympathisch. Ihr Song Bangaranga bedeutet so viel wie ein wildes, lautes Durcheinander und steht dafür, mutig seinen eigenen Weg zu gehen, auch wenn andere etwas anderes erwarten.

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1: Benno feiert in seinem Song das Gefühl von Sommer mit viel Spaß und tollen Erinnerungen. Dabei denkt der Rapper aus Löhne nicht nur an Eisessen oder Ferien, sondern an einen ganz bestimmten Sommer aus der Vergangenheit. In Sommer 2018 geht es um Zeit mit Freundinnen und Freunden und all die schönen Momente zusammen. Solche Tage bleiben oft noch lange im Kopf, weil sie einfach richtig besonders waren. Ein Song, der zeigt, wie wichtig Freundschaft und gemeinsame

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1: Topic lebt sein bestes DJ-Leben. Gemeinsam mit Superstar Becky G liefert uns Tobias Topic aus der Nähe von Düsseldorf ein Lied, das nach Sommer, Sonne, Strand und Wassermeloneneis klingt. Becky G ist eine amerikanische Sängerin, Tänzerin und Schauspielerin, die schon mit krassen Stars wie Pitbull und Bad Bunny zusammengearbeitet hat. Jetzt durfte auch Tobi mal mit ihr ins Studio und hat abgeliefert. Afro-House-Vibes und Latin-Einflüsse verwandeln bei Sorry Papi jede Hängematte in eine Poolliege und den Apfelbaum in eine Palme.
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